0: an. Ich weiß, da wollte ich mich gerade draufsetzen.
1: Was denn jetzt?
0: Willst du das hier stehen lassen? Oder wie willst du das machen?
2: Once again, your six closest relatives, the mothers.